von deutschen Kolonien sind. Ja, damals Kaiser Wilhelm der Schwer im Sektor und die Brücke. Wir stehen zu den Überresten eines Hauses, in dem früher Kannibalismus durchgeführt wurde.